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0: Es la hora 3 en punto. La temperatura 25 grados, 4 décimas.
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0: Es la hora 7 en punto. La temperatura 23 grados, 4 décimas.
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3: Hallo und herzlich willkommen zu Nachrichten im Fokus, heute am Mittwoch, den 29. Juli.
2: Nationale Nachrichten.
3: Gesundheit im Chaco. Bau des neuen Krankenhauses geht in die Hauptphase. In Mariscales de Garibia hat der Bau des eigentlichen Gebäudekomplexes für das neue Hospital General del Chaco begonnen. Nach Abschluss der Fundamentarbeiten mit über 2200 Fallgründungen startet nun der Hochbau des rund 13.850 Quadratmeter großen Krankenhauses. Die vom Wasserkraftwerk Itaipu finanzierte Einrichtung wird künftig eine medizinische Versorgung mittlerer und hoher Komplexität bieten, inklusive Intensivstationen für Erwachsene und Neugeborene sowie 4 Operationssäle. Das Projekt soll rund 150.000 Einwohnern der Chaco-Region lange Wege in die Hauptstadt ersparen und ist an die Bedürfnisse der lokalen Bevölkerung sowie indigenen Gemeinschaften angepasst. Millionenausschreibung in Concepción. Immobilien neuer Zufahrten zu Paracel und der Route Paraguay 22. Das paraguayische Ministerium für öffentliche Arbeiten, MOPC, hat eine internationale Ausschreibung über rund 269 Milliarden Guaraníes gestartet. Mit den Mitteln der Entwicklungsbank CAF sollen strategische Zugangsstraßen der Route Paraguay 22 im Departamento Concepción auf einer Länge von über 37 Kilometern saniert und instand gehalten werden. Das Projekt umfasst unter anderem die Zufahrt zur künftigen Zellstofffabrik Paracel sowie den Bau von Umgehungsstraßen und umweltfreundlichen Wildtierdurchlässen. Die Angebote werden am 6. August entgegengenommen, am selben Tag, an dem auch die Angebote für die Großsanierung der Strecke Concepción-Vallemí vorliegen sollen. Arbeitsrechte in Paraguay. IPS und Arbeitsministerium verschärfen Kontrollen bei Subunternehmen. Die paraguayische Sozialversicherungsanstalt IPS und das Arbeitsministerium gehen gemeinsam gegen Unregelmäßigkeiten bei Dienstleistern vor. Nach Beschwerden über unberechtigte Gehaltsabzüge, insbesondere bei Reinigungsfirmen, die für das IPS tätig sind, vereinbarten IPS-Präsident Isaías Fretes und Arbeitsministerin Mónica Recalde strengere Kontrollen. Künftig sollen bei öffentlichen Ausschreibungen Angebote abgelehnt werden, die gesetzliche Mindestlöhne, Überstunden oder Sozialabgaben unterschreiten. Zudem ist ein zentrales Register für säumige Unternehmen geplant, um Wiederholungstäter von staatlichen Aufträgen auszuschließen und den Schutz der Beschäftigten zu stärken.
2: Internationale Nachrichten.
3: Südkoreas Präsident zu Staatsbesuch in Brasilien. Brasiliens Präsident Luis Inácio Lula da Silva hat seinen südkoreanischen Amtskollegen Ji Jae-myung mit militärischen Ehren in Brasilia empfangen. Der Besuch bildet den Auftakt einer Südamerika-Reise des südkoreanischen Staatschefs, die ihn im Anschluss nach Chile und Argentinien führen wird. Im Zentrum der Gespräche in der brasilianischen Hauptstadt stehen Abkommen zur engeren Zusammenarbeit in Zukunftstechnologien wie Halbleitern, künstlicher Intelligenz, kritischen Rohstoffen sowie der Energiewende. Südkorea gehört mit einem Handelsvolumen von zuletzt rund 10,8 Milliarden US-Dollar zu den wichtigsten Wirtschaftspartnern Brasiliens in Asien. Treffen im Weißen Haus. Zelensky zieht positive Bilanz nach Gesprächen mit Trump. Der ukrainische Präsident Volodymyr Zelensky hat ein Treffen mit US-Präsident Donald Trump in Washington als konstruktiv bewertet. Im Mittelpunkt des Gesprächs im Weißen Haus standen die Stärkung der ukrainischen Luftverteidigung, darunter Lizenzen zu Eigenprodukten von Patriot-Abwehrsystemen sowie neue Impulse für den ins Stocken geratenen diplomatischen Prozess. Das Treffen findet vor dem Hintergrund massiver russischer Raketenangriffe statt, die im Juli zu den höchsten zivilen Opferzahlen seit Beginn des Krieges führten. Selenskyj bedankte sich für die zugesagte Unterstützung der USA bei der Bewältigung der Sicherheitskrise. Neue Transparenzregeln. Europäische Union ordnet Kennzeichnung von KI-Inhalten an. In der Europäischen Union treten am 2. August neue Transparenzvorschriften für künstliche Intelligenz in Kraft. Unternehmen müssen künftig Inhalte wie Texte, Bilder, Audioaufnahmen und Videos, die durch generative KI oder Deepfakes erstellt wurden, klar und deutlich als solche kennzeichnen, etwa durch digitale Wasserzeichen. Die Richtlinie soll Bürgern helfen, echte von synthetischen Informationen zu unterscheiden und Falschinformationen im Netz einzudämmen. Während Technologiekonzerne wie Meta, Google und TikTok bereits an der Umsetzung arbeiten, warnen Branchenvertreter vor der bürokratischen Komplexität der neuen Regeln.
2: Sportnachrichten.
3: Ausrüsterwechsel bei Olympia. Britische Marke Umbro übernimmt ab 2027. Der paraguayische Traditionsclub Olympia Asunción wechselt ab der Saison 2027 seinen Ausrüster. Wie bekannt wurde, löst die britische Sportmarke Umbro den bisherigen US-amerikanischen Ausrüster Nike ab. Der neue Vertrag soll über 4 Jahre laufen und dem Club Einnahmen von insgesamt 6 Millionen US-Dollar sowie umfangreiche Materiallieferungen sichern. Umbro rüstet in Südamerika bereits mehrere renommierte Vereine aus, darunter den FC Santos in Brasilien und Nacional Montevideo in Uruguay. Kommerzialisierung im Fußball. FIFA plant Beteiligung privater Investoren. Der Weltfußballverband FIFA will seine kommerziellen Rechte und die Turnierorganisation in eine neue Tochtergesellschaft auslagern und für private Investoren öffnen. Durch den Verkauf von Minderheitsanteilen erhofft sich der Verband Einnahmen von rund 4,2 Milliarden US-Dollar für weltweite Entwicklungsprogramme, während die sportliche Entscheidungsgewalt bei der FIFA bleiben soll. Die Europäische Fußballunion UEFA übte umgehend scharfe Kritik an dem Vorhaben und warnte vor Spekulationen im Sport. Sie hören den Wetterbericht für heute Mittwoch. Der Tag startet klar bis leicht bewölkt bei Temperaturen um 24 bis 26 Grad. Der Wind weht schwach bis mäßig aus Nord bis Nordost. Am Vormittag und Mittag zieht der Himmel komplett zu, während die Temperaturen auf 30 Grad steigen und der Wind aus Norden auffrischt. Am Nachmittag lockert die Bewölkung wieder auf, die Werte liegen weiterhin bei 30 Grad mit einer gefühlten Temperatur bis zu 32 Grad Celsius und der Wind dreht auf Nordost. Am Abend kühlt es bei auflockernder Bewölkung auf 24 Grad Celsius ab, der Wind dreht von Nordost auf Ost und weht nur noch schwach. Das waren die Nachrichten für heute Mittwoch. Am heutigen 29. Juli wird der Tag der heiligen Martha begangen, die im traditionellen katholischen Glauben als Schutzpatronin der Köchinnen und Köche gilt. Dieser Tag ist ein geschätzter Anlass, um den täglichen Einsatz des Küchenpersonals im ganzen Land zu würdigen. Ob im eigenen Heim, in der Gastronomie, in Kantinen oder in den Großküchen von Krankenhäusern und sozialen Einrichtungen, Köchinnen und Köche leisten täglich einen unverzichtbaren Beitrag für unser Wohlbefinden und unsere Versorgung. Anlässlich dieses Gedenktags gilt allen Köchinnen und Köchen in jeder Küche des Landes ein herzlicher Dank für ihre unermüdliche Arbeit hinter den Kulissen. Damit endet der Nachrichtenblock für heute Mittwoch, den 29. Juli. Ich freue mich, dass Sie mich begleitet haben und verabschiede mich hier von Ihnen. Bis zum nächsten Mal. Auf Wiederhören und bis dann.

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0: Es la hora 9:30 minutos.
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Hallo lieber Zuhörer und herzlich willkommen in der Sendung Neuland informiert. Für Samstag, den 1. August, ist beim Taller Protegido Neuland ein Tag der offenen Tür geplant. Darüber hören Sie ein Interview, geführt von Herrn Friedbert Plett, mit Gast Wilma Bergen. Ich wünsche Ihnen eine angenehme und informative Zeit.

0: Beschützende Werkstatt Neuland öffnet wieder ihre Türen und lädt die gesamte Bevölkerung herzlich zu einem besonderen Tag der offenen Tür ein. Dieser findet am Samstag, den 1. August, statt. Besucher können einen Blick hinter die Kulissen werfen, die wertvolle Arbeit der Einrichtung kennenlernen und gleichzeitig mit ihrem Besuch einen guten Zweck unterstützen. Über diesen Tag der offenen Tür spreche ich jetzt mit Herrn Wilmar Bergen. Er ist Leiter dieser Werkstatt. Herzlich willkommen.
1: Ja, hallo, guten Morgen. Danke für diese Einladung.
0: Beginnen wir doch mit dem Programm. Viele möchten sicher wissen, was sie an diesem besonderen Tag erwartet. Was erwartet die Besucher am Tag der offenen Tür?
1: Vorerst mal sind alle ganz herzlich eingeladen, dahin zu kommen. Und was die Leute erwartet, ist ein schmackhaften Hamburgesser, Kaffee und Kuchen, Sachen, die da gemacht werden, was wir zusammenbauen, anzugucken. Man kann dann auch gleichzeitig gucken, wo und wie wir mit den Jungs da arbeiten. So, das ist das, was sie dann erwartet haben.
0: Ein Tag der offenen Tür bietet nicht nur interessante Einblicke, sondern verfolgt meist auch ein wichtiges Anliegen. Welches Ziel verfolgt man mit dieser Veranstaltung?
1: Unser Ziel ist es, mit den Leuten, sie individuell zu fördern, ihre Fähigkeiten weiterzuentwickeln und ihnen eine sinnvolle Beschäftigung zu ermöglichen. Wir möchten ihre Selbstständigkeit, ihr Selbstvertrauen und ihre soziale Teilhabe stärken, sowie sich ein sicheres und ein wertschätzendes Arbeitsfeld schaffen.
0: Neben den verschiedenen Aktivitäten werden auch Hamburger sowie Kaffee und Kuchen angeboten. Wofür wird der Erlös aus dem Verkauf dieser Sachen verwendet?
1: Also den Erlös, den wir da rausarbeiten, indem wir Hamburger und Kuchen und Kaffee verkaufen, das wollen wir dann nachher brauchen, um einen Ausflug zu machen, den wir jährlich machen. Und natürlich, wenn etwas von dem Geld übrig bleibt, wir haben das so, dass wir das ganze Jahr, also einmal im Monat sowieso, machen wir als Gemeinschaft, als Arbeiter, alle zusammen mit den Jungs ein Kiso oder einen kleinen Braten, was auch immer. So, dafür das wollen wir das Geld dann gebrauchen.
0: Nicht jeder kann vielleicht an diesem Tag dabei sein. Dennoch gibt es verschiedene Möglichkeiten, die Arbeit dieser beschützenden Werkstatt zu unterstützen. Wie kann man die beschützende Werkstatt in Neuland über den Besuch hinaus unterstützen?
1: Ja, das ist ganz einfach. Produkte aus unserer Werkstatt kaufen. Man kann auch die Arbeit, die wir da machen, weiterempfehlen. Geld oder Sachen spenden. Sich ehrenamtlich engagieren, kann man auch. An Veranstaltungen der Werkstatt teilnehmen. Unternehmen auf eine Zusammenarbeit mit der Werkstatt aufmerksam machen. Die Inklusion von Menschen mit Behinderung im Alltag fördern. Jeder, der Interesse daran hat, Hamburger zu essen, kann sich bei mir melden, telefonisch, und die Hamburger bestellen. So, das wäre dann eine Möglichkeit, dass wir uns dann auch ein bisschen organisieren können. Wenn wir wissen, so und so viel Hamburger sind bestellt, und dass wir dann danach die Produkte kaufen. Man kann sich unter der Nummer 0982 414 777, das ist meine Nummer, da kann man sich melden und ich schreibe das dann an.
0: Die Leute können sich auch, falls sie nicht an diesem Tag dabei sind, wenn irgendjemand jetzt möchte eine Geldspende machen, die können sich auch an dieser Nummer wenden, oder?
1: Ja, genau. Also wenn jemand Geld spenden möchte oder aber auch eventuell, was schon passiert ist, wenn jemand ein paar Stämme zu Hause hat, die er nicht braucht, kann sich dann bei mir melden und wir organisieren das oder man bringt das, was auch immer. Das wird dann besprochen, so dass damit kann man die Werkstatt auch unterstützen.
0: Zum Abschluss, Herr Bergen, können Sie die Zuhörer nochmal zu diesem Tag der offenen Tür einladen? Wann und wo findet er statt und zu welchen Uhrzeiten?
1: Ja, ich lade alle, die Interesse haben, uns zu besuchen, sind herzlich willkommen. Den 1. August, also von 8 Uhr bis 12 Uhr. Und doch jeder, der nicht dabei sein kann, den ganzen Vormittag oder hat nur kurz Zeit, kann sich Hamburgessas bestellen und die machen wir dann fertig. Und sie können dann, wie sie dann wollen, je nachdem, wie sie Zeit haben, können sie die dann abholen und ein vernünftiges Mittagessen.
0: Vielen Dank für das Gespräch und für die interessanten Einblicke in die Arbeit der beschützenden Werkstatt Neuland. Wir wünschen Ihnen einen gelungenen Tag der offenen Tür, viele interessierte Besucher und gottesreichen Segen für die wertvolle Arbeit.
1: Vielen Dank.

Sie hörten das Gespräch von Friedbert Plett mit Wilma Bergen über den Tag der offenen Tür vom Taller Protegido Neuland, der am Samstag, den 1. August stattfindet. Ich bedanke mich herzlich fürs Zuhören und verabschiede mich hier von Ihnen aus der Sendung Neuland informiert. Auf Wiederhören und bis zum nächsten Mal.

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0: Es la hora 10 en punto. La temperatura 29 grados 9 décimas.
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3: Hallo und herzlich willkommen zu Nachrichten im Fokus. Heute am Mittwoch, den 29. Juli.
2: Nationale Nachrichten.
3: Gesundheit im Chaco. Bau des neuen Krankenhauses geht in die Hauptphase. In Mariscales de Garibia hat der Bau des eigentlichen Gebäudekomplexes für das neue Hospital General del Chaco begonnen. Nach Abschluss der Fundamentarbeiten mit über 2200 Fallgründungen startet nun der Hochbau des rund 13.850 Quadratmeter großen Krankenhauses. Die vom Wasserkraftwerk Itaipu finanzierte Einrichtung wird künftig eine medizinische Versorgung mittlerer und hoher Komplexität bieten, inklusive Intensivstationen für Erwachsene und Neugeborene sowie 4 Operationssäle. Das Projekt soll rund 150.000 Einwohnern der Chaco-Region lange Wege in die Hauptstadt ersparen und ist an die Bedürfnisse der lokalen Bevölkerung sowie indigenen Gemeinschaften angepasst. Millionenausschreibung in Concepción. Immobilisierung neuer Zufahrten zu Brasil und der Route Paraguay 22. Das paraguayische Ministerium für öffentliche Arbeiten, MOPC, hat eine internationale Ausschreibung über rund 269 Milliarden Guaraníes gestartet. Mit den Mitteln der Entwicklungsbank CAF sollen strategische Zugangsstraßen der Route Paraguay 22 im Departamento Concepción auf einer Länge von über 37 Kilometern saniert und instand gehalten werden. Das Projekt umfasst unter anderem die Zufahrt zur künftigen Zellstofffabrik Paracel sowie den Bau von Umgehungsstraßen und umweltfreundlichen Wildtierdurchlässen. Die Angebote werden am 6. August entgegengenommen, am selben Tag, an dem auch die Angebote für die Großsanierung der Strecke Concepción-Vallemí vorliegen sollen. Arbeitsrechte in Paraguay. IPS und Arbeitsministerium verschärfen Kontrollen bei Subunternehmen. Die paraguayische Sozialversicherungsanstalt IPS und das Arbeitsministerium gehen gemeinsam gegen Unregelmäßigkeiten bei Dienstleistern vor. Nach Beschwerden über unberechtigte Gehaltsabzüge, insbesondere bei Reinigungsfirmen, die für das IPS tätig sind, vereinbarten IPS-Präsident Isaías Fretes und Arbeitsministerin Mónica Recalde strengere Kontrollen. Künftig sollen bei öffentlichen Ausschreibungen Angebote abgelehnt werden, die gesetzliche Mindestlöhne, Überstunden oder Sozialabgaben unterschreiten. Zudem ist ein zentrales Register für säumige Unternehmen geplant, um Wiederholungstäter von staatlichen Aufträgen auszuschließen und den Schutz der Beschäftigten zu stärken.
2: Internationale Nachrichten.
3: Südkoreas Präsident zu Staatsbesuch in Brasilien. Brasiliens Präsident Luis Inácio Lula da Silva hat seinen südkoreanischen Amtskollegen Ji Jae-myung mit militärischen Ehren in Brasilia empfangen. Der Besuch bildet den Auftakt einer Südamerika-Reise des südkoreanischen Staatschefs, die ihn im Anschluss nach Chile und Argentinien führen wird. Im Zentrum der Gespräche in der brasilianischen Hauptstadt stehen Abkommen zur engeren Zusammenarbeit in Zukunftstechnologien wie Halbleitern, künstlicher Intelligenz, kritischen Rohstoffen sowie der Energiewende. Südkorea gehört mit einem Handelsvolumen von zuletzt rund 10,8 Milliarden US-Dollar zu den wichtigsten Wirtschaftspartnern Brasiliens in Asien. Treffen im Weißen Haus. Selenskyj zieht positive Bilanz nach Gesprächen mit Trump. Der ukrainische Präsident Volodymyr Zelensky hat ein Treffen mit US-Präsident Donald Trump in Washington als konstruktiv bewertet. Im Mittelpunkt des Gesprächs im Weißen Haus standen die Stärkung der ukrainischen Luftverteidigung, darunter Lizenzen zu Eigenprodukten von Patriot-Abwehrsystemen, sowie neue Impulse für den ins Stocken geratenen diplomatischen Prozess. Das Treffen findet vor dem Hintergrund massiver russischer Raketenangriffe statt, die im Juli zu den höchsten zivilen Opferzahlen seit Beginn des Krieges führten. Zelensky bedankte sich für die zugesagte Unterstützung der USA bei der Bewältigung der Sicherheitskrise. Neue Transparenzregeln. Europäische Union ordnet Kennzeichnung von KI-Inhalten an. In der Europäischen Union treten am 2. August neue Transparenzvorschriften für künstliche Intelligenz in Kraft. Unternehmen müssen künftig Inhalte wie Texte, Bilder, Audioaufnahmen und Videos, die durch generative KI oder Deepfakes erstellt wurden, klar und deutlich als solche kennzeichnen, etwa durch digitale Wasserzeichen. Die Richtlinie soll Bürgern helfen, echte von synthetischen Informationen zu unterscheiden und Falschinformationen im Netz einzudämmen. Während Technologiekonzerne wie Meta, Google und TikTok bereits an der Umsetzung arbeiten, warnen Branchenvertreter vor der bürokratischen Komplexität der neuen Regeln.
2: Sportnachrichten.
3: Ausrüsterwechsel bei Olympia. Britische Marke Umbro übernimmt ab 2027. Der paraguayische Traditionsclub Olympia Asunción wechselt ab der Saison 2027 seinen Ausrüster. Wie bekannt wurde, löst die britische Sportmarke Umbro den bisherigen US-amerikanischen Ausrüster Nike ab. Der neue Vertrag soll über 4 Jahre laufen und dem Club Einnahmen von insgesamt 6 Millionen US-Dollar sowie umfangreiche Materiallieferungen sichern. Umbro rüstet in Südamerika bereits mehrere renommierte Vereine aus, darunter den FC Santos in Brasilien und Nacional Montevideo in Uruguay. Kommerzialisierung im Fußball. FIFA plant Beteiligung privater Investoren. Der Weltfußballverband FIFA will seine kommerziellen Rechte und die Turnierorganisation in eine neue Tochtergesellschaft auslagern und für private Investoren öffnen. Durch den Verkauf von Minderheitsanteilen erhofft sich der Verband Einnahmen von rund 4,2 Milliarden US-Dollar für weltweite Entwicklungsprogramme, während die sportliche Entscheidungsgewalt bei der FIFA bleiben soll. Die Europäische Fußballunion UEFA übte umgehend scharfe Kritik an dem Vorhaben und warnte vor Spekulationen im Sport. Sie hören den Wetterbericht für heute Mittwoch. Der Tag startet klar bis leicht bewölkt bei Temperaturen um 24 bis 26 Grad. Der Wind weht schwach bis mäßig aus Nord bis Nordost. Am Vormittag und Mittag zieht der Himmel komplett zu, während die Temperaturen auf 30 Grad steigen und der Wind aus Norden auffrischt. Am Nachmittag lockert die Bewölkung wieder auf, die Werte liegen weiterhin bei 30 Grad mit einer gefühlten Temperatur bis zu 32 Grad Celsius und der Wind dreht auf Nordost. Am Abend kühlt es bei Auflockern der Bewölkung auf 24 Grad Celsius ab, der Wind dreht von Nordost auf Ost und weht nur noch schwach. Das waren die Nachrichten für heute Mittwoch. Am heutigen 29. Juli wird der Tag der heiligen Martha begangen, die im traditionellen katholischen Glauben als Schutzpatronin der Köchinnen und Köche gilt. Dieser Tag ist ein geschätzter Anlass, um den täglichen Einsatz des Küchenpersonals im ganzen Land zu würdigen. Ob im eigenen Heim, in der Gastronomie, in Kantinen oder in den Großküchen von Krankenhäusern und sozialen Einrichtungen, Köchinnen und Köche leisten täglich einen unverzichtbaren Beitrag für unser Wohlbefinden und unsere Versorgung. Anlässlich dieses Gedenktags gilt allen Köchinnen und Köchen in jeder Küche des Landes ein herzlicher Dank für ihre unermüdliche Arbeit hinter den Kulissen. Damit endet der Nachrichtenblock für heute Mittwoch, den 29. Juli. Ich freue mich, dass Sie mich begleitet haben und verabschiede mich hier von Ihnen. Bis zum nächsten Mal. Auf Wiederhören und bis dann.

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1: Hier ist mit einer ganz, ganz besonderen Botschaft, mit einem besonderen Song. 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

0: Es la hora 11:30 minutos.
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0: Es la hora 13 en punto. La temperatura 34 grados, 7 décimas.
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0: Es la hora 14 en punto. La temperatura 35 grados, 5 décimas.
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1: Hallo und herzlich willkommen zu Nachrichten im Fokus. Heute am Mittwoch, den 29. Juli.
0: Nationale Nachrichten.
1: Gesundheit im Chaco. Bau des neuen Krankenhauses geht in die Hauptphase. In Mariscal Estigarribia hat der Bau des eigentlichen Gebäudekomplexes für das neue Hospital General del Chaco begonnen. Nach Abschluss der Fundamentarbeiten mit über 2200 Fallgründungen startet nun der Hochbau des rund 13.850 Quadratmeter großen Krankenhauses. Die vom Wasserkraftwerk Itaipu finanzierte Einrichtung wird künftig eine medizinische Versorgung mittlerer und hoher Komplexität bieten, inklusive Intensivstationen für Erwachsene und Neugeborene sowie 4 Operationssäle. Das Projekt soll rund 150.000 Einwohnern der Chaco-Region lange Wege in die Hauptstadt ersparen und ist an die Bedürfnisse der lokalen Bevölkerung sowie indigenen Gemeinschaften angepasst. Millionenausschreibung in Concepción. MOBC erneuert Zufahrten zu Paracel und der Route Paraguay 22. Das paraguayische Ministerium für öffentliche Arbeiten, MOBC, hat eine internationale Ausschreibung über rund 269 Milliarden Guaraníes gestartet. Mit den Mitteln der Entwicklungsbank CAF sollen strategische Zugangsstraßen der Route Paraguay 22 im Departamento Concepción auf einer Länge von über 37 Kilometern saniert und instand gehalten werden. Das Projekt umfasst unter anderem die Zufahrt zur künftigen Zellstofffabrik Paracel sowie den Bau von Umgehungsstraßen und umweltfreundlichen Wildtierdurchlässen. Die Angebote werden am 6. August entgegengenommen, am selben Tag, an dem auch die Angebote für die Großsanierung der Strecke Concepción-Vallemí vorliegen sollen. Arbeitsrechte in Paraguay. IPS und Arbeitsministerium verschärfen Kontrollen bei Subunternehmen. Die paraguayische Sozialversicherungsanstalt IPS und das Arbeitsministerium gehen gemeinsam gegen Unregelmäßigkeiten bei Dienstleistern vor. Nach Beschwerden über unberechtigte Gehaltsabzüge, insbesondere bei Reinigungsfirmen, die für das IPS tätig sind, vereinbarten IPS-Präsident Isaías Fretes und Arbeitsministerin Mónica Recalde strengere Kontrollen. Künftig sollen bei öffentlichen Ausschreibungen Angebote abgelehnt werden, die gesetzliche Mindestlöhne, Überstunden oder Sozialabgaben unterschreiten. Zudem ist ein zentrales Register für säumige Unternehmen geplant, um Wiederholungstäter von staatlichen Aufträgen auszuschließen und den Schutz der Beschäftigten zu stärken.
0: Internationale Nachrichten.
1: Südkoreas Präsident zu Staatsbesuch in Brasilien. Brasiliens Präsident Luis Inácio Lula da Silva hat seinen südkoreanischen Amtskollegen Ji Jae-myung mit militärischen Ehren in Brasilia empfangen. Der Besuch bildet den Auftakt einer Südamerika-Reise des südkoreanischen Staatschefs, die ihn im Anschluss nach Chile und Argentinien führen wird. Im Zentrum der Gespräche in der brasilianischen Hauptstadt stehen Abkommen zur engeren Zusammenarbeit in Zukunftstechnologien wie Halbleitern, künstlicher Intelligenz, kritischen Rohstoffen sowie der Energiewende. Südkorea gehört mit einem Handelsvolumen von zuletzt rund 10,8 Milliarden US-Dollar zu den wichtigsten Wirtschaftspartnern Brasiliens in Asien. Treffen im Weißen Haus. Zelensky zieht positive Bilanz nach Gesprächen mit Trump. Der ukrainische Präsident Volodymyr Zelensky hat ein Treffen mit US-Präsident Donald Trump in Washington als konstruktiv bewertet. Im Mittelpunkt des Gesprächs im Weißen Haus standen die Stärkung der ukrainischen Luftverteidigung, darunter Lizenzen zu Eigenprodukten von Patriot-Abwehrsystemen sowie neue Impulse für den ins Stocken geratenen diplomatischen Prozess. Das Treffen findet vor dem Hintergrund massiver russischer Raketenangriffe statt, die im Juli zu den höchsten zivilen Opferzahlen seit Beginn des Krieges führten. Selenskyj bedankte sich für die zugesagte Unterstützung der USA bei der Bewältigung der Sicherheitskrise. Neue Transparenzregeln. Europäische Union ordnet Kennzeichnung von KI-Inhalten an. In der Europäischen Union treten am 2. August neue Transparenzvorschriften für künstliche Intelligenz in Kraft. Unternehmen müssen künftig Inhalte wie Texte, Bilder, Audioaufnahmen und Videos, die durch generative KI oder Deepfakes erstellt wurden, klar und deutlich als solche kennzeichnen, etwa durch digitale Wasserzeichen. Die Richtlinie soll Bürgern helfen, echte von synthetischen Informationen zu unterscheiden und Falschinformationen im Netz einzudämmen. Während Technologiekonzerne wie Meta, Google und TikTok bereits an der Umsetzung arbeiten, warnen Branchenvertreter vor der bürokratischen Komplexität der neuen Regeln.
0: Sportnachrichten.
1: Ausrüster Wechsel bei Olympia. Britische Marke Umbro übernimmt ab 2027. Der paraguayische Traditionsclub Olympia Asunción wechselt ab der Saison 2027 seinen Ausrüster. Wie bekannt wurde, löst die britische Sportmarke Umbro den bisherigen US-amerikanischen Ausrüster Nike ab. Der neue Vertrag soll über 4 Jahre laufen und dem Club Einnahmen von insgesamt 6 Millionen US-Dollar sowie umfangreiche Materiallieferungen sichern. Umbro rüstet in Südamerika bereits mehrere renommierte Vereine aus, darunter den FC Santos in Brasilien und Nacional Montevideo in Uruguay. Kommerzialisierung im Fußball. FIFA plant Beteiligung privater Investoren. Der Weltfußballverband FIFA will seine kommerziellen Rechte und die Turnierorganisation in eine neue Tochtergesellschaft auslagern und für private Investoren öffnen. Durch den Verkauf von Minderheitsanteilen erhofft sich der Verband Einnahmen von rund 4,2 Milliarden US-Dollar für weltweite Entwicklungsprogramme, während die sportliche Entscheidungsgewalt bei der FIFA bleiben soll. Die Europäische Fußballunion UEFA übte umgehend scharfe Kritik an dem Vorhaben und warnte vor Spekulationen im Sport. Sie hören den Wetterbericht für heute Mittwoch. Der Tag startet klar bis leicht bewölkt bei Temperaturen um 24 bis 26 Grad. Der Wind weht schwach bis mäßig aus Nord bis Nordost. Am Vormittag und Mittag zieht der Himmel komplett zu, während die Temperaturen auf 30 Grad steigen und der Wind aus Norden auffrischt. Am Nachmittag lockert die Bewölkung wieder auf, die Werte liegen weiterhin bei 30 Grad mit einer gefühlten Temperatur bis zu 32 Grad Celsius und der Wind dreht auf Nordost. Am Abend kühlt es bei Auflockern der Bewölkung auf 24 Grad Celsius ab, der Wind dreht von Nordost auf Ost und weht nur noch schwach. Das waren die Nachrichten für heute Mittwoch. Am heutigen 29. Juli wird der Tag der heiligen Martha begangen, die im traditionellen katholischen Glauben als Schutzpatronin der Köchinnen und Köche gilt. Dieser Tag ist ein geschätzter Anlass, um den täglichen Einsatz des Küchenpersonals im ganzen Land zu würdigen. Ob im eigenen Heim, in der Gastronomie, in Kantinen oder in den Großküchen von Krankenhäusern und sozialen Einrichtungen, Köchinnen und Köche leisten täglich einen unverzichtbaren Beitrag für unser Wohlbefinden und unsere Versorgung. Anlässlich dieses Gedenktags gilt allen Köchinnen und Köchen in jeder Küche des Landes ein herzlicher Dank für ihre unermüdliche Arbeit hinter den Kulissen. Damit endet der Nachrichtenblock für heute Mittwoch, den 29. Juli. Ich freue mich, dass Sie mich begleitet haben und verabschiede mich hier von Ihnen. Bis zum nächsten Mal. Auf Wiederhören und bis dann.

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Hallo lieber Zuhörer und herzlich willkommen in der Sendung Neuland informiert. Für Samstag, den 1. August, ist beim Taller Protegir Neuland ein Tag der offenen Tür geplant. Darüber hören Sie ein Interview, geführt von Herrn Friedbert Plett, mit Gast Wilma Bergen. Ich wünsche Ihnen eine angenehme und informative Zeit.

0: Geschützende Werkstatt Neuland öffnet wieder ihre Türen und lädt die gesamte Bevölkerung herzlich zu einem besonderen Tag der offenen Tür ein. Dieser findet am Samstag, den 1. August, statt. Besucher können einen Blick hinter die Kulissen werfen, die wertvolle Arbeit der Einrichtung kennenlernen und gleichzeitig mit ihrem Besuch einen guten Zweck unterstützen. Über diesen Tag der offenen Tür spreche ich jetzt mit Herrn Wilmar Bergen. Er ist Leiter dieser Werkstatt. Herzlich willkommen.
1: Ja, hallo, guten Morgen. Danke für diese Einladung.
0: Beginnen wir doch mit dem Programm. Viele möchten sicher wissen, was sie an diesem besonderen Tag erwartet. Was erwartet die Besucher am Tag der offenen Tür?
1: Vorerst mal sind alle ganz herzlich eingeladen, dahin zu kommen. Und was die Leute erwartet, ist ein schmackhaften Hamburgesser, Kaffee und Kuchen. Sachen, die da gemacht werden, was wir zusammenbauen, anzugucken. Man kann dann auch gleichzeitig gucken, wo und wie wir mit den Jungs da arbeiten. So, das ist das, was sie dann erwartet haben.
0: Ein Tag der offenen Tür bietet nicht nur interessante Einblicke, sondern verfolgt meist auch ein wichtiges Anliegen. Welches Ziel verfolgt man mit dieser Veranstaltung?
1: Unser Ziel ist es, mit den Leuten, sie individuell zu fördern, ihre Fähigkeiten weiterzuentwickeln und ihnen eine sinnvolle Beschäftigung zu ermöglichen. Wir möchten ihre Selbstständigkeit, ihr Selbstvertrauen und ihre soziale Teilhabe stärken, sowie sich ein sicheres und ein wertschätzendes Arbeitsfeld schaffen.
0: Neben den verschiedenen Aktivitäten werden auch Hamburger sowie Kaffee und Kuchen angeboten. Wofür wird der Erlös aus dem Verkauf dieser Sachen verwendet?
1: Also den Erlös, den wir da rausarbeiten, indem wir Hamburger und Kuchen und Kaffee verkaufen, das wollen wir dann nachher brauchen, um einen Ausflug zu machen, den wir jährlich machen. Und natürlich, wenn etwas von dem Geld übrig bleibt, wir haben das so, dass wir das ganze Jahr, also einmal im Monat sowieso, machen wir als Gemeinschaft, als Arbeiter, alle zusammen mit den Jungs ein Kiso oder einen kleinen Braten, was auch immer. So, dafür das wollen wir das Geld dann gebrauchen.
0: Nicht jeder kann vielleicht an diesem Tag dabei sein. Dennoch gibt es verschiedene Möglichkeiten, die Arbeit dieser beschützenden Werkstatt zu unterstützen. Wie kann man die beschützende Werkstatt in Neuland über den Besuch hinaus unterstützen?
1: Ja, das ist ganz einfach. Produkte aus unserer Werkstatt kaufen. Man kann auch die Arbeit, die wir da machen, weiterempfehlen. Geld oder Sachen spenden. Sich ehrenamtlich engagieren, kann man auch. An Veranstaltungen der Werkstatt teilnehmen, Unternehmen auf eine Zusammenarbeit mit der Werkstatt aufmerksam machen, die Inklusion von Menschen mit Behinderung im Alltag fördern. Jeder, der Interesse daran hat, Hamburger zu essen, kann sich bei mir melden, telefonisch, und die Hamburger bestellen. So, das wäre dann eine Möglichkeit, dass wir uns dann auch ein bisschen organisieren können, wenn wir wissen, so und so viel Hamburger sind bestellt und dass wir dann danach die Produkte kaufen. Man kann sich unter der Nummer 0982 414 777, das ist meine Nummer, da kann man sich melden und ich schreibe das dann an.
0: Die Leute können sich auch, falls sie nicht an diesem Tag dabei sind, wenn irgendjemand jetzt möchte eine Geldspende machen, die können sich auch an dieser Nummer wenden, oder?
1: Ja, genau. Also wenn jemand Geld spenden möchte oder aber auch eventuell, was schon passiert ist, wenn jemand ein paar Stämme zu Hause hat, die er nicht braucht, kann sich dann bei mir melden und wir organisieren das oder man bringt das, was auch immer. Das wird dann besprochen, so dass damit kann man die Werkstatt auch unterstützen.
0: Zum Abschluss, Herr Bergen, können Sie die Zuhörer nochmal zu diesem Tag der offenen Tür einladen? Wann und wo findet er statt und zu welchen Uhrzeiten?
1: Ja, ich lade alle, die Interesse haben, uns zu besuchen, sind herzlich willkommen. Den 1. August, also von 8 Uhr bis 12 Uhr. Und doch jeder, der nicht dabei sein kann, den ganzen Vormittag oder hat nur kurz Zeit, kann sich Hamburgesas bestellen und die machen wir dann fertig. Und sie können dann, wie sie dann wollen, je nachdem, wie sie Zeit haben, können sie die dann abholen und ein vernünftiges Mittagessen.
0: Vielen Dank für das Gespräch und für die interessanten Einblicke in die Arbeit der beschützenden Werkstatt Neuland. Wir wünschen Ihnen einen gelungenen Tag der offenen Tür, viele interessierte Besucher und gottesreichen Segen für die wertvolle Arbeit.
1: Vielen Dank.

Sie hörten das Gespräch von Friedbert Plett mit Wilma Bergen über den Tag der offenen Tür vom Taller Protegido Neuland, der am Samstag, den 1. August stattfindet. Ich bedanke mich herzlich fürs Zuhören und verabschiede mich hier von Ihnen aus der Sendung Neuland informiert. Auf Wiederhören und bis zum nächsten Mal.

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0: Es la hora 17 en punto. La temperatura 35 grados, 8 décimas.
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1: Hallo und herzlich willkommen zu Nachrichten im Fokus. Heute am Mittwoch, den 29. Juli.
0: Nationale Nachrichten.
1: Gesundheit im Chaco. Bau des neuen Krankenhauses geht in die Hauptphase. In Mariscales de Garibia hat der Bau des eigentlichen Gebäudekomplexes für das neue Hospital General del Chaco begonnen. Nach Abschluss der Fundamentarbeiten mit über 2200 Fallgründungen startet nun der Hochbau des rund 13.850 Quadratmeter großen Krankenhauses. Die vom Wasserkraftwerk Itaipu finanzierte Einrichtung wird künftig eine medizinische Versorgung mittlerer und hoher Komplexität bieten, inklusive Intensivstationen für Erwachsene und Neugeborene sowie 4 Operationssäle. Das Projekt soll rund 150.000 Einwohnern der Chaco-Region lange Wege in die Hauptstadt ersparen und ist an die Bedürfnisse der lokalen Bevölkerung sowie indigenen Gemeinschaften angepasst. Millionenausschreibung in Concepción. Immobilien neuer Zufahrten zu Paracel und der Route Paraguay 22. Das paraguayische Ministerium für öffentliche Arbeiten, MOPC, hat eine internationale Ausschreibung über rund 269 Milliarden Guaraníes gestartet. Mit den Mitteln der Entwicklungsbank CAF sollen strategische Zugangsstraßen der Route Paraguay 22 im Departamento Concepción auf einer Länge von über 37 Kilometern saniert und instand gehalten werden. Das Projekt umfasst unter anderem die Zufahrt zur künftigen Zellstofffabrik Paracel sowie den Bau von Umgehungsstraßen und umweltfreundlichen Wildtierdurchlässen. Die Angebote werden am 6. August entgegengenommen, am selben Tag, an dem auch die Angebote für die Großsanierung der Strecke Concepción-Vallemí vorliegen sollen. Arbeitsrechte in Paraguay. IPS und Arbeitsministerium verschärfen Kontrollen bei Subunternehmen. Die paraguayische Sozialversicherungsanstalt IPS und das Arbeitsministerium gehen gemeinsam gegen Unregelmäßigkeiten bei Dienstleistern vor. Nach Beschwerden über unberechtigte Gehaltsabzüge, insbesondere bei Reinigungsfirmen, die für das IPS tätig sind, vereinbarten IPS-Präsident Isaías Fretes und Arbeitsministerin Mónica Recalde strengere Kontrollen. Künftig sollen bei öffentlichen Ausschreibungen Angebote abgelehnt werden, die gesetzliche Mindestlöhne, Überstunden oder Sozialabgaben unterschreiten. Zudem ist ein zentrales Register für säumige Unternehmen geplant, um Wiederholungstäter von staatlichen Aufträgen auszuschließen und den Schutz der Beschäftigten zu stärken.
0: Internationale Nachrichten.
1: Südkoreas Präsident zu Staatsbesuch in Brasilien. Brasiliens Präsident Luis Inácio Lula da Silva hat seinen südkoreanischen Amtskollegen Ji Jae-myung mit militärischen Ehren in Brasilia empfangen. Der Besuch bildet den Auftakt einer Südamerika-Reise des südkoreanischen Staatschefs, die ihn im Anschluss nach Chile und Argentinien führen wird. Im Zentrum der Gespräche in der brasilianischen Hauptstadt stehen Abkommen zur engeren Zusammenarbeit in Zukunftstechnologien wie Halbleitern, künstlicher Intelligenz, kritischen Rohstoffen sowie der Energiewende. Südkorea gehört mit einem Handelsvolumen von zuletzt rund 10,8 Milliarden US-Dollar zu den wichtigsten Wirtschaftspartnern Brasiliens in Asien. Treffen im Weißen Haus. Zelensky zieht positive Bilanz nach Gesprächen mit Trump. Der ukrainische Präsident Volodymyr Zelensky hat ein Treffen mit US-Präsident Donald Trump in Washington als konstruktiv bewertet. Im Mittelpunkt des Gesprächs im Weißen Haus standen die Stärkung der ukrainischen Luftverteidigung, darunter Lizenzen zu Eigenprodukten von Patriot-Abwehrsystemen, sowie neue Impulse für den ins Stocken geratenen diplomatischen Prozess. Das Treffen findet vor dem Hintergrund massiver russischer Raketenangriffe statt, die im Juli zu den höchsten zivilen Opferzahlen seit Beginn des Krieges führten. Selenskyj bedankte sich für die zugesagte Unterstützung der USA bei der Bewältigung der Sicherheitskrise. Neue Transparenzregeln. Europäische Union ordnet Kennzeichnung von KI-Inhalten an. In der Europäischen Union treten am 2. August neue Transparenzvorschriften für künstliche Intelligenz in Kraft. Unternehmen müssen künftig Inhalte wie Texte, Bilder, Audioaufnahmen und Videos, die durch generative KI oder Deepfakes erstellt wurden, klar und deutlich als solche kennzeichnen, etwa durch digitale Wasserzeichen. Die Richtlinie soll Bürgern helfen, echte von synthetischen Informationen zu unterscheiden und Falschinformationen im Netz einzudämmen. Während Technologiekonzerne wie Meta, Google und TikTok bereits an der Umsetzung arbeiten, warnen Branchenvertreter vor der bürokratischen Komplexität der neuen Regeln.
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1: Ausrüsterwechsel bei Olympia. Britische Marke Umbro übernimmt ab 2027. Der paraguayische Traditionsclub Olympia Asunción wechselt ab der Saison 2027 seinen Ausrüster. Wie bekannt wurde, löst die britische Sportmarke Umbro den bisherigen US-amerikanischen Ausrüster Nike ab. Der neue Vertrag soll über 4 Jahre laufen und dem Club Einnahmen von insgesamt 6 Millionen US-Dollar sowie umfangreiche Materiallieferungen sichern. Umbro rüstet in Südamerika bereits mehrere renommierte Vereine aus, darunter den FC Santos in Brasilien und Nacional Montevideo in Uruguay. Kommerzialisierung im Fußball. FIFA plant Beteiligung privater Investoren. Der Weltfußballverband FIFA will seine kommerziellen Rechte und die Turnierorganisation in eine neue Tochtergesellschaft auslagern und für private Investoren öffnen. Durch den Verkauf von Minderheitsanteilen erhofft sich der Verband Einnahmen von rund 4,2 Milliarden US-Dollar für weltweite Entwicklungsprogramme, während die sportliche Entscheidungsgewalt bei der FIFA bleiben soll. Die Europäische Fußballunion UEFA übte umgehend scharfe Kritik an dem Vorhaben und warnte vor Spekulationen im Sport. Sie hören den Wetterbericht für heute Mittwoch. Der Tag startet klar bis leicht bewölkt bei Temperaturen um 24 bis 26 Grad. Der Wind weht schwach bis mäßig aus Nord bis Nordost. Am Vormittag und Mittag zieht der Himmel komplett zu, während die Temperaturen auf 30 Grad steigen und der Wind aus Norden auffrischt. Am Nachmittag lockert die Bewölkung wieder auf, die Werte liegen weiterhin bei 30 Grad mit einer gefühlten Temperatur bis zu 32 Grad Celsius und der Wind dreht auf Nordost. Am Abend kühlt es bei auflockernder Bewölkung auf 24 Grad Celsius ab, der Wind dreht von Nordost auf Ost und weht nur noch schwach. Das waren die Nachrichten für heute Mittwoch. Am heutigen 29. Juli wird der Tag der heiligen Martha begangen, die im traditionellen katholischen Glauben als Schutzpatronin der Köchinnen und Köche gilt. Dieser Tag ist ein geschätzter Anlass, um den täglichen Einsatz des Küchenpersonals im ganzen Land zu würdigen. Ob im eigenen Heim, in der Gastronomie, in Kantinen oder in den Großküchen von Krankenhäusern und sozialen Einrichtungen, Köchinnen und Köche leisten täglich einen unverzichtbaren Beitrag für unser Wohlbefinden und unsere Versorgung. Anlässlich dieses Gedenktags gilt allen Köchinnen und Köchen in jeder Küche des Landes ein herzlicher Dank für ihre unermüdliche Arbeit hinter den Kulissen. Damit endet der Nachrichtenblock für heute Mittwoch, den 29. Juli. Ich freue mich, dass Sie mich begleitet haben und verabschiede mich hier von Ihnen. Bis zum nächsten Mal. Auf Wiederhören und bis dann.

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